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1: Jedes Jahr ist es mein Vorrecht, seit einigen Jahren an der Bibelschule Brake als Gastlehrer zu unterrichten. Und vor einigen Jahren kaufte ich mir eine Uhr von einer Bibelschülerin. Das Band dieser Uhr hat mir nicht gefallen und ich habe es nicht getragen bis vor ein paar Wochen. Jetzt trage ich diese Uhr und darauf steht, es ist ein besonderes Zifferblatt. Um die Zahlen stehen diese vier Wörter. What would Jesus do? Übersetzt, was würde Jesus tun? Und ganz besonders bin ich dankbar für diese Erinnerung, wenn ich jedes Mal mir die Zeit anschaue und die Erinnerung an die Frage, was Jesus tun würde. In den letzten Jahren ist diese Aussage, ist diese Vier-Wörter-Frage groß geworden, wenigstens unter Christen in den Vereinigten Staaten und vielleicht auch anderswo. Wenn wir die Frage stellen, was Jesus tun würde, dann kommt es hin zu dem Thema des Nachmittags, die Hingabe, Jesu Hingabe. Und bei jedem der fünf Punkte heute Nachmittag wollen wir einmal feststellen, was seine Hingabe war und was unsere Nachahmung zu sein hat. Denn er hat uns gerufen, seiner Hingabe nachzuahmen. Hingabe zunächst einmal an den Willen des Vaters. Als Jesus kam, heißt es in Hebräer Kapitel 10, Vers 7, da sprach ich, siehe, ich komme, in der Buchrolle steht von mir geschrieben, um deinen Willen, o Gott, zu tun. Hebräer 10, Vers 9, siehe, ich komme, um deinen Willen, o Gott, zu tun. Jesus kam vom Himmel auf die Erde, um den Willen des Vaters im Himmel zu erfüllen. Philipper 2, die Verse 5 bis 8 lassen sehr deutlich erkennen, als Jesus kam, dass er den Willen des Vaters tun wollte und sollte. Denn diese Gesinnung sei auch in euch, die in Christus Jesus war, der, als er in der Gestalt Gottes war, es nicht wie einen Raub festhielt, Gott gleich zu sein, sondern er entäußerte sich selbst, nahm die Gestalt eines Knechtes an und wurde wie die Menschen. In seiner äußeren Erscheinung als ein Mensch erfunden, erniedrigte er sich selbst und wurde gehorsam bis zum Tod, ja bis zum Tod am Kreuz. Jesus kam, um dem Vater gehorsam zu sein bis in den Tod. Der Wille eines anderen zu tun, fällt uns als Menschen schwer. In unserer Nachahmung Jesu haben wir den inneren Kampf. Ich weiß es nicht, wer hier Vater oder Mutter gewesen ist, aber wer Kinder gehabt hat in den sogenannten schrecklicher Zweierjahre, dann weiß man Bescheid, was es bedeutet, wenn ein Kind entdeckt, ich habe einen Willen. Und das Kind entdeckt nicht nur, dass es einen Willen hat, sondern dass es hier und da ausprobieren kann, durchzusetzen. Weise Eltern helfen dem Kind, diesen Willen in gute Spuren zu bringen. Aber weißt du, bei uns allen ist der dicke Kopf, der starke Wille nicht gebrochen kurz nach der Kindheit, sondern wir kämpfen immer noch hier und da in unserem Leben ein volles Ja zu sagen zu dem, der sagt, geh hin und tu meinen Willen. Jesus sagte, ich sende euch, so wie ich gesandt wurde, so sende ich euch, den Willen des Vaters zu tun. Unsere Nachahmung an seine Hingabe bedeutet zu sagen, ja Herr. Denn er sagte, ja, Vater, ich bin gekommen, um deinen Willen zu tun. Es ist nicht leicht, zu diesem Ja zu kommen. Und ich denke vor allem an jüngere Menschen unter uns, die kämpfen. Oh, wie sehr kann ich mich erinnern an meinen Kampf. Einen bitteren Kampf in meiner Teenagerzeit, das Ja zu Gott zu finden, ein Blanko-Ja zu geben, zu sagen, Herr, hier ist mein Leben, mache du, was du willst, wo du es willst Und um jeden Preis bin ich bereit, deinen Willen zu tun. Bis ich dahin kam, war ein furchtbarer innerer Kampf. Denn zunächst einmal wollte ich meinen Willen verwirklichen. Und Gott hat durch ein paar sehr klare Züchtigungen mir deutlich gemacht, ich soll lieber seinen Willen tun, als versuchen, meinen zu tun. Meinen Willen durchzusetzen. In meiner Schulzeit kam es zur Wahl vom Schulsprecher. Mein Vater war Schulsprecher zu seiner Zeit. Mein Bruder hatte eine Leitungsposition, 2 Jahre älter als ich, kurz vor mir. Und ich dachte, jetzt bin ich dran. Und so ließ ich mich aufstellen für die Wahl vom Schulsprecher. Mein Gegner war einer, der jedes Wochenende betrunken war. Und damals kannte ich Jesus und ich sagte, okay, Herr, hier bin ich. Du weißt, ich bin dein Kind, also will ich dir in diesem Amt dienen. Ich komme in den Unterricht und der Lehrer fragte, hast du den Ausgang der Wahl gehört? Nun, ich habe schon im Voraus gewusst, wie der Ausgang sein würde. Ich habe gesagt, nein. Und dann sagte er, Myron hat gewonnen, mein Gegner. Es ging wie ein Schwert durch mein Herz. Eine Woche nach der Wahl war Myron unterwegs mit dem Bläserchor unserer Schule auf einem Fest und im Hotelzimmer in der Stadt war er mit einigen anderen Schülern mit Alkohol gefunden und er verlor sein Amt. Mein bester Freund, ein Christ aus unserer Gemeinde, war Vizepräsident und er kam in das Amt. Gott brachte seinen Christen dorthin, nur nicht ich. Es waren Basketballspiele in dem Hotelzimmer. Sein Vater war im Schulrat und er brachte es fertig, dass sein Sohn wieder zur Basketballmannschaft kommt. Und ich stand Myron gegenüber für die Wiederwahl vom Vizepräsident. Und ein zweites Mal habe ich verloren. Ich kann nicht sagen, wie demütigend das war. Aber es war das Allerbeste, was Gott mir getan hat in meiner Jugend. 2 Mal öffentlich deutlich gesagt zu bekommen vom Herrn Roger, du bestimmst dein Leben nicht. Ich habe das Sagen in deinem Leben. Und ich denke, bei allen von uns hier müssen wir lernen, ein volles, immer werdendes Ja zu sagen zu Jesus und zu seinen Wegen. Eltern sagen ja, wenn die Kinder die Berufung bekommen, in die Mission zu gehen, die Hände zu öffnen, die Kinder zu schicken oder ziehen zu lassen. Und wenn Gott sagt, ich möchte, dass du spendest, dass sie gehen können, dann zu spenden, die Hände zu öffnen, um zu geben, dass sie gehen können. Wir finden immer wieder neue Wege, wo der Herr sagt, tu meinen Willen. Jesus kam, um den Willen des Vaters zu tun, seine Hingabe an den Willen des Vaters. Zweitens, die Hingabe Jesu an den Dienst. In Matthäus Evangelium Kapitel 20 lesen wir folgende Worte in einem interessanten Zusammenhang. Die Jünger haben gestritten. Wer ist der Größte im Himmelreich? Wer wird der Größte sein? Und Jesus rügte sie, unter euch soll es nicht so sein, sagte er in Matthäus 20, Vers 26, sondern wer unter euch groß werden will, der sei euer Diener, euer Knecht. Und wer unter euch der Erste sein will, der sei euer Knecht. Gleich wie der Sohn des Menschen nicht gekommen ist, um sich dienen zu lassen, sondern um zu dienen und sein Leben zu geben als Lösegeld für viele. Der Wille des Vaters ist primär und das Dienstvorbild Jesu gibt uns Vorbild, was wir zu tun haben. Jesus kam, um zu dienen. Und er diente wie ein Sklave. Er zeigte an seinem letzten Abend seines Lebens, was es bedeutet, einen niedrigen Dienst zu tun an diesen hochmütigen Jüngern. Sie sitzen versammelt um den Tisch. Jesus holt sich ein Becken, eine Schüssel, füllt es mit Wasser und beginnt seinen Jüngern die Füße eins nach dem anderen zu waschen. Er kommt um den Tisch und es gibt an dem Tisch einen Vorfall. Ich wundere mich über den, bei dem der Vorfall vorkam. Der Zwischenfall war bei Petrus, nicht meine Füße, Herr. Der Herr zeigte ihm, es handelt sich um Reinigung. Ich reinige dich, wenn ich dich nicht wasche, so haben wir keine Gemeinschaft miteinander. Er zeigte ihm, dass es darum ging, diese Reinigung, die er braucht. Aber der Zwischenfall, den ich erwartet hätte, wäre eventuell bei Judas, denn Judas war noch am Tisch bei der Fußwaschung. Jesus hat die Füße von Johannes und Petrus und Jakobus gewaschen und irgendwann in der Runde kommt er zu Judas. Wie wäre es, du würdest die Füße von deinem schlimmsten Feind waschen? Ich denke, wenn ich da gewesen wäre, hätte ich irgendwie mich umgedreht und hätte gesagt, hey Petrus, ist irgendwo hier eine Stahlbürste? Dem wasche ich die Füße. Nein, Jesus hat bei Judas, bei seinem schlimmsten Feind, bei dem, wo er wusste, innerhalb der nächsten Stunden verrät er mich, begeht das schlimmste Verbrechen der Weltgeschichte. Jesus beugte sich und hat seinem schlimmsten Feind in Dienst, in Demut, wie ein Sklave, die Füße gewaschen. Mit der gleichen Freundlichkeit, die er ausgeübt hat bei Petrus, Jakobus und Johannes. Und zeigt uns, was Dienersinn bedeutet. Unsere Nachahmung, bereit zu sein, zu dienen. Herr, ich will dienen. Ich will meinen Freunden dienen, ich will meinen Feinden dienen. Ich bin so froh für das, was wir diese Tage gesehen haben in Bezug auf Völkergruppen und Gruppierungen, die für viele andere Christen übersehen oder vernachlässigt wurden oder wo man gar gesagt hat, die kann man sowieso nicht erreichen. Und wo man gesagt hat, wir gehen hin und wir missionieren dort. Unsere Mission betreibt Arbeit in Zentralafrika, der Zentralafrikanischen Republik. Und die Zentralafrikaner betrachten die Pygmäen, diese kleinen Menschen, wie Halbmenschen, nicht wie ganze Menschen. Und haben keine Mission mit ihnen betrieben. Und einige Missionare gingen dorthin, um mit den Pygmäen Missionen zu machen. Und viele sind zum Glauben gekommen. Sie leben im Urwald, sind unterwegs, nomadisch unterwegs und sind gläubig, viele. Und es kamen einige zu Besuch in die Vereinigten Staaten. Wir haben 4 bei uns am Tisch gehabt, zu Gast, in unserer Wohnung in Amerika. Wir haben uns so gefreut zu sehen, wie sie Jesus lieben. Dann habe ich vor 2 Jahren das Vorrecht gehabt, nach Afrika zu gehen, zum Unterrichten. Stand vor einer Gruppe von jungen Menschen und habe unter anderem gefragt, was hält man hier, was haltet ihr von Amerikanern? Was denkt ihr von Amerikanern? Es streckte einer und er sagte, Amerikaner müssen ganz besondere Menschen sein, denn wir hörten, sie haben Pygmäen in ihre Wohnungen aufgenommen und sie geachtet wie ganze Menschen. Das tun nicht einmal wir. Wisst ihr, Geschwister, Jesus hat uns gerufen zum Dienen, auch da, wo vielleicht kein anderer will, wo kein anderer das getan hat, zu dienen. Ich bin so froh für die Missionare, die gesagt haben, sie haben kein Auge dafür, aber wir. Und wenn du heute Nachmittag ein Auge für eine Völkergruppe hast, geh in diese Gruppe, wenn auch niemand sonst ein Auge dafür hat. Drittens, Jesus hatte nicht nur Hingabe an den Willen des Vaters und an den Dienst, Jesus hatte Hingabe an Gerechtigkeit, einen Eifer für Gerechtigkeit. Ich denke an Johannes Evangelium. Jesus hat 2-mal den Tempelplatz gereinigt. Und das Passa der Juden, Johannes 2,13, das Passa der Juden war nahe und Jesus zog hinauf nach Jerusalem und er fand im Tempel die Verkäufe von Rindern und Schafen und Tauben Und die Wechsler, die da saßen, und er machte eine Geißel aus Stricken und trieb sie alle zum Tempel hinaus, samt den Schafen und Rindern und Wechslern verschüttete er das Geld und stieß die Tische um und sprach zu den Taubenverkäufern, schafft das weg von hier. Macht das nicht das Haus meines Vaters zu einem Kaufhaus. Seine Jünger dachten aber daran, dass es geschrieben steht, der Eifer um dein Haus hat mich verzehrt. Jesus Christus hatte einen besonderen Eifer, eine Leidenschaft, eine Hingabe an Gerechtigkeit. Nur um zu sehen, was es bedeutete damals, einmal in der Vorbereitung für eine Predigt von dieser Stelle, erfuhr ich, eine Taube kostete normalerweise so umgerechnet 10 bis 20 Pfennig. Und dort wurden sie auf dem Tempelplatz für umgerechnet 4 Euro verkauft. Tauben waren für arme Menschen. Übrigens, wenn man von woanders kam im Reich, um dort eine Taube zu opfern, durfte man es nicht mitbringen, musste man dort kaufen. Und der hohe Priester war der Vorsteher von dem ganzen Geschäftshaben dort und bekam natürlich seinen Anteil von dem ganzen Geschäftstreiben. Es ist ja kein Wunder, dass Jesus einen heiligen Zorn in sich hatte über diese Ungerechtigkeit. In uns sollte ein heiliger Zorn sein, wenn wir Ungerechtigkeit in unserer Welt sehen. Viele Leute sehen Ungerechtigkeit, falten sich die Hände, drehen sich die Däumchen und sagen, irgendjemand wird sich drum kümmern. Es ist wie wenn es einen Unfall gibt und viele passieren der Stelle und denken, irgendjemand wird sich drum kümmern. Und wenn wir das sehen, haben wir die Aufgabe, hineinzusteigen, wo es Ungerechtigkeit gibt, um zu helfen. Es gibt einige Situationen, in der die Gemeinde Jesu ein lautes, starkes, klares Wort zu sagen hat in Bezug auf Ungerechtigkeit und viele Christen schweigen. Ich denke an die Ermordung von lebenden Kindern im Mutterleib. Und ich frage mich oft, wie Gott sein Gericht zurückhalten kann bei unserem Land Amerika, auch bei hier in Deutschland, wie er seine Hand zurückhalten kann und Gericht nicht bringt auf diese Länder für das, was wir an Babys umbringen jedes Jahr. Wo ist die Gemeinde Jesu am Schreien gegen diese Ungerechtigkeit? Und die Misshandlung von Waisen und Witwen, die Vernachlässigung von solchen, die leiden in der Gesellschaft. Die Gemeinde Jesu sollte einen Schrei haben, wo es Not gibt und sollte dort helfen, gegen Ungerechtigkeit sprechen. Jesus Christus hatte eine Leidenschaft gegen Ungerechtigkeit und eine Leidenschaft für Gerechtigkeit. Viertens, eine Hingabe an verlorene Menschen. Lukas 19, Vers 10. Denn der Sohn des Menschen ist gekommen, um zu suchen und zu retten, was verloren ist. Jesus hatte eine Hingabe an verlorene Menschen. Wo er sie fand, sprach er sie an. Eine Frau am Brunnen. Ein Mann, erst recht nicht und erst recht kein Rabbi, kein Lehrer, spricht mit einer Frau in der Öffentlichkeit. Und Jesus durchbrach die Schallmauer von gewissen Traditionen in der Kultur und sprach öffentlich mit einer Frau, weil sie ihn brauchte. Weil sie das Heil brauchte. Jesus kam mit einer totalen Hingabe für verlorene Menschen. In dem Gebiet, wo wir wohnen, in der Stadt, wo wir wohnen, gibt es in unserem Landkreis ca. 5000 Hispanics, sagen wir, also Mexikaner. Die meisten sind Mexikaner, Spanisch sprechende. Und es gibt eine ganze Reihe anderer Leute, die aus ihrem Leben einen Schutthaufen gemacht haben. Sie haben große, große Schwierigkeiten durch Sünde, Drogenverkauf, Drogenmissbrauch, Alkohol, etliche Ehen, Kinder zerstreut hier und da. Sie haben große Probleme und die meisten Gemeinden kümmern sich kaum um sie. Und unsere Gemeinde hat ein Herz für solche Wir haben einen Gemeindeplatz und direkt nebenan, direkt auf der anderen Seite vom Grundstücksplatz, von der Grenze, ist ein Wohngebiet, wo es einige hundert Spanischsprechende gibt. Und vor 2 Wochen hat unsere Gemeinde einen Kurs begonnen, Englisch für Spanischsprechende. Es sind einige gekommen, ein Nachmittag für solche Kinder, und haben 50 Kinder bekommen in einer Kindergruppe an einem Samstagnachmittag. Erst in diesen letzten 2 Wochen. Die Alternative ist, wir lassen sie in die Hölle unberührt ziehen, ohne Jesus. Aber Jesus sagte, es gibt verlorene Menschen, einsame, verlorene Menschen, die ihn brauchen. Vor Jahren bekam ich, bevor ich nach Deutschland kam, zu meinem jährlichen Besuch, bekam ich einen Anruf von einer Frau in Michigan, deren leibliche Mutter in Deutschland gelebt hat zu der Zeit. Ich glaube, weiß nicht, ob sie noch lebt. Und sie hatte ihre leibliche Mutter noch nie gesehen. Sie wurde zur Adoption freigegeben, kurz nach ihrer Geburt, und eine amerikanische Familie hat sie adoptiert und sie lebte und ist aufgewachsen in Michigan. Aber sie wollte Kontakt mit ihrer leiblichen Mutter, gab mir den Namen, und ich habe die Mutter in Norddeutschland angerufen, von Amerika aus, und sagte, ich komme ein paar Wochen nach Deutschland, möchte sie besuchen. Wollte Grüße mitbringen von der Tochter, die Tochter wollte Wochen später kommen, um sie zu besuchen. Besuchte sie in Norddeutschland. Niemand kannte sie. Sie ist wie viele Menschen in diesem Land ohne Kontakt mit irgendwelchen anderen. Sie lebte in einer Wohnung und niemand kannte sie. Und sie kannte niemanden. Sie hatte keine Freunde, keine Bekannte. Und als wir zum Schluss des Besuches kamen, ich sagte, Frau, sowieso darf ich für Sie beten. Ja. Und dann rannte sie hin und her in der Wohnung, wusste sich nicht, wohin knien. Ich betete mit ihr. Und als sie dann hinauflief mit mir auf die Straße, um sich von uns zu verabschieden, weinte sie da. Und ich habe gesagt, Jesus hat sie lieb. Und ich dachte, sie ist eine von wie vielen Tausenden, die vielleicht 100 Meter, 500 Meter, 1000 Meter von diesem Haus sind. Oder 500 Meter oder 1000 Meter von deinem Haus sind. Leute, die niemand besucht. Leute, um die niemand sich kümmert. Leute, die noch nie ein Wort der Liebe von irgendjemandem gehört haben. Leute, die Jesus brauchen. Es gibt Leute in diesem Land und es gibt zigtausende, aber tausende in anderen Ländern Europas und sonst wo in der Welt, die kein einziges Wort über Jesus je gehört haben. Wer wird es ihnen sagen, wenn man nicht geht? Hingabe an verlorene Menschen, eine Nachahmungshingabe, die wir in Jesus sehen. Er hat es getan und hat gesagt, so wie ich, so auch ihr. Bitte geht. So wie der Vater mich gesandt hat, geht zu verlorenen Menschen. Hingabe an den Willen des Vaters, den Dienst Jesu, Hingabe an Gerechtigkeit, Hingabe an verlorene Menschen. Fünftens, Hingabe an Reproduktion, Multiplikation. Matthäus 28, die Verse 18 bis 20, Jesus sagte, gehen in alle Welt und machet zu Jüngern, alle Völker, und taufet sie auf den Namen des Vaters und des Sohnes und des Heiligen Geistes und lehret sie, halten alles, was ich euch befohlen habe, und siehe, ich bin bei euch alle Tage bis an der Weltende. Jüngerschaft, Leute anleiten, nicht nur zu einer Veranstaltung einladen, sondern anleiten in ihrem Glaubenswachstum. Das, was wir hier haben in unseren Sinti-Geschwistern, ist das Ergebnis von Jahren, jahrzehntelanger Arbeit der Jüngerschaft und der Vermehrung, der Multiplikation, sodass es jetzt in die nächste Generation übergeht. Die Gemeinde Jesu weltweit ist fast ausschließlich eine Sackgasse. Leute kommen eventuell in die Gemeinde, eventuell kommen sie zum Glauben, Und dann Folgendes wird wahrscheinlich erwartet von den meisten. Es ist auch in unserem Land eine besondere Seuche, ein besonderes Problem. Komm, setz dich hin, singe ein paar Lieder, gib ein paar Groschen für das Opfer, für die Kollekte und geh nach Hause. Die meisten Menschen sind Zuschauer. Sie sind nicht tätig im Dienst, weil niemand sie anleitet, weil niemand sich um sie kümmert. Die Anleitung von solchen, die in die Reife gehen und auch zu Anleitern werden, weil sie andere anleiten, weil sie angeleitet wurden. Ich habe einen jungen Gefährten, einen jungen Begleiter dabei in meiner Reise, ein Student an unserer Schule. Es ist mein Ziel, immer jemand, wo ich kann, jemand mitzunehmen in den Dienst, dass ich ihm das zeige, dass ich es groß mache, was es bedeutet, Jesus zu dienen. Seit vielen Jahren habe ich versucht, das zu tun. Fast zu jedem Zeitpunkt mindestens 3 bis 5 Männer in der Anleitung, in der Jüngerschaftsanleitung, um zu multiplizieren. Ich war vor Jahren bei einer Gruppe von Missionaren und habe folgende Frage gestellt. Wie viele von euch, bitte jetzt nicht die Hand hochheben, wie viele von euch leiten aktiv jemand bewusst an, und der Vorbereitung für Leiterschaft später zu sein. Wer leitet jemand an? Wer nimmt jemand und versucht, diese Person anzuleiten in Jüngerschaft? Du fragst vielleicht, was meinst du bloß damit, Jüngerschaft und Anleitung? Ähnlich wie Jesus das getan hat, und es ist beschrieben, wenn du das Buch kaufen kannst, kauf es. Des Meisters Plan von der Evangelisation, geschrieben von Robert Kohlmann. Ein klassisches Werk, denke ich. Er beschrieb, wie Jesus das getan hat. Er wählte wenige. Er hat sich an sie gebracht. Sie lebten mit ihm zusammen. Er zeigte ihnen. Er führte vor. Er gab Auftrag. Geh hin und tu das. Sie taten es. Er gab Rückmeldung. Und dann hat er die Arbeit auf sie übertragen. Nach 3 Jahren, Jesus verließ diese Welt und übertrug die Arbeit auf diese 3. Die meisten Gemeinden multiplizieren nicht, sondern es wird jemand angestellt und er bleibt. Und wenn er geht, so wie es in der Firma oder in der Wirtschaft gemacht wird, wir gehen und suchen irgendwo, heuern einen und er kommt und geht weiter. In unserer Gemeinde schulen wir. Und gerade vor kurzem, am Ende Januar, habe ich die Gemeindeleitung übertragen. Ich habe einen jungen Mann angeleitet, 2 Jahre lang, und trat aus der Gemeindeleitung und wir haben einen feierlichen Gottesdienst gehabt, wo wir die Leitung übertragen haben auf diesen jungen Mann, 27 Jahre alt. Ich trat aus der Leitung, um zu multiplizieren und die Gemeindearbeit geht ohne mich weiter. Multiplikation, wenige Christen machen das, Jesus hat es verstanden und Paulus hat es verstanden. Paulus sagte an Timotheus, und das, was du von mir bekommen hast, das vertraue treuen Menschen an, die auch fähig sein werden, andere zu leiten, zu lehren. 4 Generationen, Paulus, Timotheus, Treue und andere. Und Paulus praktizierte das immer, dass er angeleitet hat. Ich bin überzeugt, jeder Christ soll jede Zeit jemand in der Anleitung haben. Jede Frau Gottes hier sollte eine junge Frau finden, ein Mädchen, und anleiten. Jeder Mann hier, jeder Missionar, jeder Pastor, jeder Pensionierte, jeder junge Mann, der Jesus kennt, sollte jemanden anleiten, dass diese Person wächst im Herrn, vorwärts kommt und zu einem Anleiter wird für andere. An unserer Schule, an unserer Universität, christliche Universität, wo ich unterrichte, habe ich eine Unterrichtseinheit gehabt über Gebet. Und eine Aufgabe war es, mit jemandem 1 Stunde pro Woche zu beten. Susi war im Unterricht, auch aktiv in unserer Gemeinde, kommt auf mich zu und sagte, Roger, darf ich mit eurer Tochter 1 Stunde pro Woche beten? Ich sagte, oh ja, oh ja. Und sie nahm unsere Tochter, dann 13 Jahre alt, wöchentlich auf die Seite und betete mit ihr 1 Stunde pro Woche. Unsere Tochter wird nie gleich sein. Nach dem Jahr war sie eine veränderte Person. Jede Woche 1 Stunde zusammen zu sein mit Susi zum Gebet. Eine 18-Jährige mit einer 13-Jährigen und betete mit ihr. Ihr könnt nicht ahnen, was es gewirkt hat bei unserer Tochter. Dass sie täglich ihre stille Zeit von selber macht, dass sie täglich auch für andere betet, dass sie jetzt für mich betet, das liegt auf der Hand, weil sie angeleitet wurde von anderen. Wen leitest du an? Ich frage ganz konkret, wen schreibst du auf deinen Zettel auf? Stell dir jemand vor in deinem Kopf, wen könnte ich anleiten? Vielleicht mache ich es noch nicht, aber wen könnte ich anleiten? Wenn niemand in den Sinn kommt, fang an zu beten. Herr, leite mich, dass ich jemand anleiten kann. Gib mir eine Person oder eventuell zwei, dass ich anfangen kann, jemanden anzuleiten, dass unsere Gemeinden voll werden von Menschen, die andere anleiten. In reproduktiver Jüngerschaft, Multiplikation, dass die Gemeinde Jesu nicht mehr eine Sackgasse bleibt, sondern eine Multiplikationsstätte ist. Weißt du, wir akzeptieren das in Ehe und Familie. Ich durfte bei der Trauung unseres Sohnes ein Wort richten an unseren Sohn und unsere Schwiegertochter. Und als ich da stand vor ihnen an dem Tag, dachte ich, irgendwie ist das ein Höhepunkt der Kindererziehung. Wir haben sie für den Herrn erzogen, er hat eine gläubige junge Frau genommen, sie erziehen jetzt ihre Kinder in dem Herrn. Und an dem Tag habe ich gedacht, jetzt beginnt Multiplikation. Und wir sehen, jetzt haben sie zwei Kinder und sie erziehen sie im Herrn, sie sprechen von Jesus, sie singen von Jesus in der Familie und sie machen es weiter. Wir akzeptieren das in gläubigen Familien. Warum machen wir das nicht in der Gemeinde? Eine Gemeinde, die multipliziert, die reproduziert, ist das, was eigentlich Jesus vorgelebt hat und Jesus will von seiner Gemeinde. Ich weiß, dass die meisten das nicht tun. Man hat keine Ahnung, was es bedeuten würde, das zu tun. Aber das ist Jesu Leidenschaft für die Gemeinde. Und je mehr, je schneller wir das tun, umso schneller wird die Aufgabe fertig. Es ist nicht getan, bloß Veranstaltungen zu haben. Es ist, wenn wir reproduzieren, wenn wir zurückstehen können und sagen können, Mann, war das eine gute Predigt, war das ein wunderbarer Hausbesuch, war das, was der andere getan hat, etwas Wunderbares, wo der andere gelernt hat, das zu tun. Jesu Hingabe, Hingabe an den Willen des Vaters, Hingabe an den Dienst, Hingabe an Gerechtigkeit, Hingabe an verlorene Menschen, Hingabe an Reproduktion. Alle nachahmbare Eigenschaften und Handlungen. Alle. Jesus sagte, so wie ich gesandt wurde, so sende ich euch. Das ist Mission. Hingabe an das, was Christus getan hat. Wir beten zusammen. Vater im Himmel, wir bitten dich von ganzem Herzen, brenne es du tief in unsere Herzen, dein Vorbild, so dass wir auch in unserem Dienst uns immer wieder fragen, wie hat Jesus das getan? Um was hat er sich gekümmert? Hilf uns, dass wir uns kümmern um das Gleiche. Er kümmerte sich um verlorene Menschen, er kümmerte sich um die Anleitung von Leitern, er kümmerte sich um Reproduktion. Er kümmerte sich um Leidende, er kümmerte sich um deinen Willen. Vater, vergib uns, wo wir uns gekümmert haben um Nebensächliches, um Unbedeutendes. Es ist nicht die Zeit, Herr, in dieser Weltgeschichte, es ist nicht die Zeit, dass wir uns kümmern um Bedeutungsloses, sondern dass wir uns abgeben mit dem, was für immer und ewig zählt. Gib uns Mut und Kraft und Freude dazu, durch deinen guten Heiligen Geist. Und wo wir Buße tun müssen, dass wir unsere Zeit bisher vergeudet haben in Nebensächlichem, Vater, vergib uns. Hilf uns, Buße zu tun und Umkehr zu machen, dass wir die Hingabe ausleben, wie du sie ausgelebt hast. Amen.